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4: À peine passé la frontière avec l'Allemagne, Tobias et Zachariasch descendent du train dans leur costume trois pièces. Dès que la Cour de justice de l'Union européenne a condamné la Pologne cet hiver, les deux jeunes hommes, en couple depuis 5 ans, ont sauté sur l'occasion pour organiser leur mariage dans la ville frontalière de Görlitz. Concrètement, si Tobias ou moi devions être hospitalisés, l'autre ne pourrait obtenir aucune information sur notre état de santé, car aux yeux de l'État polonais, on est de simples étrangers l'un pour l'autre. C'est pour ça que c'est important de se marier. Très vite, ils sont rejoints par leurs deux témoins qui font l'aller-retour sur la journée. Comme eux, c'est la première fois que les futurs époux âgés de 30 ans mettent les pieds en Allemagne. Alors ils ont dû faire appel à un interprète qui leur traduit la cérémonie en direct. Vous pouvez désormais sceller votre union avec un baiser. Si ce rêve a pu se réaliser, c'est notamment grâce à Katarzyna Kutsa. Assise au coin bureau de son appartement à Wrocław, l'entrepreneuse aide depuis 3 ans les couples comme Tobias et Zachariasz à aller se marier à l'étranger. On organise des mariages en Autriche, au Danemark, en Allemagne, au Portugal et à Madère. Alors bien sûr, il y a d'autres pays qui autorisent le mariage pour tous, mais ces 5-là ne requièrent pas de documents qu'il ne soit pas possible d'obtenir en Pologne. Depuis le verdict de la Cour de justice de l'Union européenne en novembre, elle a dû recruter 5 nouvelles personnes pour gonfler les rangs de ses équipes. Chaque année, on avait environ 20 à 25 couples qui faisaient appel à nous. Et maintenant, on reçoit près de 50 demandes par mois. Et ce chiffre ne fait qu'augmenter. Au début du mois, le Parlement polonais a adopté une loi permettant l'union civile des couples de même sexe en Pologne. Mais un probable veto du président conservateur pourrait bien la tuer dans l'œuf d'ici les prochaines semaines. 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
3: 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Beim Wetter hält Kanikül un, damit ich könnte am Süden vom Land nach bis zu 37 Grad gehen, sonst bis zu 35 Grad, so Meteorlux. 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

0: 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Vierdernacht kann die Kühlheit unmer Temperaturen de Mitten bis zu 37 Grad am Süden, auf 35 Grad so am Land, so meteorologs den Novent, kildet nicht viel auf, an noch an der Nuecht fallen Temperaturen, nieden an 19 Grad. 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